0: Mit 5 bis 13 Grad geht's meist durch die Nacht im Moment. Dazu haben wir es trocken. Nur vereinzelt sind ein paar Regenschauer und Gewitter mit dabei, etwa im Bergland oder im Osten Österreichs. Der heutige Freitag bringt uns viel Sonnenschein, zumindest bis zur Mittagszeit. Dann gibt's ein paar mehr Quellwolken und vor allem im Bergland gibt's dann auch stellenweise Regenschauer und Gewitter. Die Temperaturen mit 18 bis maximal 24 Grad.
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0: Mit 5 bis 13 Grad geht's meist durch die Nacht im Moment. Dazu haben wir es trocken. Nur vereinzelt sind ein paar Regenschauer und Gewitter mit dabei, etwa im Bergland oder im Osten Österreichs. Der heutige Freitag bringt uns viel Sonnenschein, zumindest bis zur Mittagszeit. Dann gibt's ein paar mehr Quellwolken und vor allem im Bergland gibt's dann auch stellenweise Regenschauer und Gewitter. Die Temperaturen mit 18 bis maximal 24 Grad.
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